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2: Der Oderwelle Verkehrsservice, es liegen derzeit keine Meldungen über Verkehrsbehinderungen vor. Wir wünschen auch weiterhin eine gute und sichere Fahrt durch die Nacht.
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2: Der Oderwelle Verkehrsservice, uns liegen derzeit keine Meldungen über Verkehrsbehinderung vor. Wir wünschen auch weiterhin eine gute und sichere Fahrt durch die Nacht.
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2: Wunderschönen guten Morgen, der Oderwelle Verkehrsservice. Geblitzt wird heute unter anderem in der Heilbronner Straße in Richtung Logenstraße. Ansonsten liegen uns keine Verkehrsbehinderungen vor. Wir wünschen auch weiterhin eine gute und sichere Fahrt.
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1: Heute ist es überwiegend dicht bewölkt. Am Mittag gibt es Regen. Die Höchstwerte liegen bei 21 Grad. Abends stören nur einzelne Wolken den sonst blauen Himmel bei Werten von 14 bis 20 Grad. Nachts ist der Himmel erneut bedeckt. Die Tiefstwerte sinken auf 10 Grad. Morgen ist es am Tage bedeckt. Die Temperaturen liegen dann zwischen 10 und 18 Grad.
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1: Wunderschönen guten Morgen, der Oderwelle Verkehrsservice. Geblitzt wird heute unter anderem in der Heilbronner Straße in Richtung Loschenstraße. Ansonsten liegen uns keine Verkehrsbehinderung vor. Wir wünschen auch weiterhin eine gute und sichere Fahrt.
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2: Im Studio Matthias Kajales. Nach Recherchen von NDR und Süddeutscher Zeitung auf Basis eines Datenlecks des Dossier-Centers hat Russland seine Schattenflotte offenbar an verschärfte Sanktionen angepasst. Demnach wurden zeitweise bewaffnete Sicherheitskräfte auf Tankern eingesetzt. Inzwischen fahren viele Schiffe unter russischer Flagge und mit russischen Kapitänen. Ziel sei es, die Kontrolle zu stärken und die Umgehung der Sanktionen zu erleichtern. Schnelleres Internet und besserer Mobilfunk. Dafür wollen Politik und Telekommunikationsbranche künftig enger zusammenarbeiten. Bundesdigitalminister Carsten Wittberger hat dafür gemeinsam mit Ländern, Kommunen und Unternehmen einen Ausbaupakt unterzeichnet. Die Branche sagt für dieses Jahr Investitionen von rund 8,5 Milliarden Euro in Glasfaser und weitere 2,4 Milliarden Euro in Mobilfunknetze zu. Carsten Wittberger sagte dazu in Berlin:
3: Und das würde bedeuten, dass wir in 2026 wahrscheinlich deutlich mehr als 5 Millionen Glasfaseranschlüsse bereitstellen können und davon mehr als 3 Millionen auch direkt nutzbar, das heißt Homes Connected. Und auch für 2027, 2028 sind Investitionen in Milliardenhöhe vorgesehen.
2: Nach dem Brand in einem Umspannwerk in Reutlingen in der Sonntagnacht haben Staatsschutz und Antiterrorzentrum beim Landeskriminalamt in Stuttgart die Ermittlungen übernommen. Das teilte Innenminister Manuel Hagel in Reutlingen mit. Es geht demnach um den Verdacht der vorsätzlichen Brandlegung und der Störung öffentlicher Betriebe.
4: Das Ermittlungsverfahren wird mit Hochdruck verfolgt, vor allen Dingen wegen dem Verdacht der vorsätzlichen Brandlegung und der Störung öffentlicher Betriebe. Ich möchte Ihnen sagen, dass wir ergebnisoffen in alle Richtungen ermitteln. Das heißt ausdrücklich, also auch die Frage, ob ein Brandanschlag hier vorliegt oder gar ein terroristischer Akt vorliegt.
2: Die Berliner CDU will heute auf einem Parteitag ihren Landesvorsitzenden und regierenden Bürgermeister Kai Wegner erneut zum Spitzenkandidaten für die Abgeordnetenhauswahl im September küren und ihr Wahlprogramm beschließen. Trotz politischem Druck gilt seine Nominierung in der Partei als Formsache. In Umfragen hat die CDU zuletzt deutlich an Vorsprung verloren.
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2: Heute ist es überwiegend dicht bewölkt. Am Mittag gibt es Regen. Die Höchstwerte liegen bei 21 Grad. Abends stören nur einzelne Wolken den sonst blauen Himmel bei Werten von 14 bis 20 Grad. Nachts ist der Himmel erneut bedeckt. Die Tiefstwerte sinken auf 10 Grad. Morgen ist es am Tage bedeckt. Die Temperaturen liegen dann zwischen 10 und 18 Grad.
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2: Wunderschönen guten Morgen. Der Oderwelle Verkehrsservice geblitzt wird heute unter anderem in der Heilbronner Straße in Richtung Loschenstraße. Ansonsten liegen uns keine Verkehrsbehinderung vor. Wir wünschen auch weiterhin eine gute und sichere Fahrt.
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3: Heute ist es überwiegend dicht bewölkt. Am Mittag gibt es Regen. Die Höchstwerte liegen bei 21 Grad. Abends stören nur einzelne Wolken den sonst blauen Himmel bei Werten von 14 bis 20 Grad. Nachts ist der Himmel erneut bedeckt. Die Tiefstwerte sinken auf 10 Grad. Morgen ist es am Tage bedeckt. Die Temperaturen liegen dann zwischen 10 und 18 Grad.
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3: Wunderschönen guten Morgen, der Oderwelle Verkehrsservice. Geblitzt wird heute unter anderem in der Heilbronner Straße in Richtung Logenstraße. Ansonsten liegen uns keine Verkehrsbehinderung vor. Wir wünschen auch weiterhin eine gute und sichere Fahrt.
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2: Im Studio Matthias Kajales. Nach Recherchen von NDR und Süddeutscher Zeitung auf Basis eines Datenlecks des Dossiercenters hat Russland seine Schattenflotte offenbar an verschärfte Sanktionen angepasst. Demnach wurden zeitweise bewaffnete Sicherheitskräfte auf Tankern eingesetzt. Inzwischen fahren viele Schiffe unter russischer Flagge und mit russischen Kapitänen. Ziel sei es, die Kontrolle zu stärken und die Umgehung der Sanktionen zu erleichtern. Schnelleres Internet und besserer Mobilfunk. Dafür wollen Politik und Telekommunikationsbranche künftig enger zusammenarbeiten. Bundesdigitalminister Carsten Wittberger hat dafür gemeinsam mit Ländern, Kommunen und Unternehmen einen Ausbaupakt unterzeichnet. Die Branche sagt für dieses Jahr Investitionen von rund 8,5 Milliarden Euro in Glasfaser und weitere 2,4 Milliarden Euro in Mobilfunknetze zu. Carsten Wittberger sagte dazu in Berlin:
3: Und das würde bedeuten, dass wir in 2026 wahrscheinlich deutlich mehr als 5 Millionen Glasfaseranschlüsse bereitstellen können und davon mehr als 3 Millionen auch direkt nutzbar, das heißt Homes Connected. Und auch für 2027, 2028 sind Investitionen in Milliardenhöhe vorgesehen.
2: Nach dem Brand in einem Umspannwerk in Reutlingen in der Sonntagnacht haben Staatsschutz und Antiterrorzentrum beim Landeskriminalamt in Stuttgart die Ermittlungen übernommen. Das teilte Innenminister Manuel Hagel in Reutlingen mit. Es geht demnach um den Verdacht der vorsätzlichen Brandlegung und der Störung öffentlicher Betriebe.
4: Das Ermittlungsverfahren wird mit Hochdruck verfolgt, vor allen Dingen wegen dem Verdacht der vorsätzlichen Brandlegung und der Störung öffentlicher Betriebe. Ich möchte Ihnen sagen, dass wir ergebnisoffen in alle Richtungen ermitteln. Das heißt ausdrücklich, also auch die Frage, ob ein Brandanschlag hier vorliegt oder gar ein terroristischer Akt vorliegt.
2: Die Berliner CDU will heute auf einem Parteitag ihren Landesvorsitzenden und regierenden Bürgermeister Kai Wegner erneut zum Spitzenkandidaten für die Abgeordnetenhauswahl im September küren und ihr Wahlprogramm beschließen. Trotz politischem Druck gilt seine Nominierung in der Partei als Formsache. In Umfragen hat die CDU zuletzt deutlich an Vorsprung verloren.
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2: Heute ist es überwiegend dicht bewölkt. Am Mittag gibt es Regen. Die Höchstwerte liegen bei 21 Grad. Abends stören nur einzelne Wolken den sonst blauen Himmel bei Werten von 14 bis 20 Grad. Nachts ist der Himmel erneut bedeckt. Die Tiefstwerte sinken auf 10 Grad. Morgen ist es am Tage bedeckt. Die Temperaturen liegen dann zwischen 10 und 18 Grad.
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2: Wunderschönen guten Morgen. Der Oderwelle Verkehrsservice geblitzt wird heute unter anderem in der Heilbronner Straße in Richtung Logenstraße. Ansonsten liegen uns keine Verkehrsbehinderung vor. Wir wünschen auch weiterhin eine gute und sichere Fahrt.
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3: Heute kann sich die Sonne nicht so wirklich durchsetzen. Es bleibt bedeckt bei Werten von maximal 21 Grad. Teils gibt es Schauer. Auch am Abend und in der Nacht fällt Regen bei Temperaturen von um die 12 Grad. Morgen kann es am Morgen immer mal wieder regnen bei Temperaturen von 12 Grad. Mittags sind anhaltende Schauer zu erwarten bei Höchsttemperaturen von bis zu 18 Grad.
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3: Wunderschönen guten Morgen, der Oderwelle Verkehrsservice. Geblitzt wird heute unter anderem in der Konrad-Wachsmann-Straße in Richtung Birkenallee. Ansonsten liegen uns keine Verkehrsbehinderungen vor. Die Oderwelle wünscht auch weiter eine gute und sichere Fahrt.
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1: Der FC Union Frankfurt Oder steht vor einem ganz wichtigen Wochenende im Kampf um den Klassenerhalt. Am Samstag empfängt Union den FC Neuenhagen. Anstoß ist um 12.30 Uhr auf dem Sportplatz am Baumschulenweg. Noch vor wenigen Wochen schien der Klassenerhalt kaum noch erreichbar. Doch mit starken Leistungen und wichtigen Punkten in den vergangenen Spielen hat sich die Ausgangslage deutlich verbessert. Ganz in der eigenen Hand hat Union die Situation allerdings nicht. Denn auch das Ergebnis der Partie Blau-Weiß-Wriezen gegen Rot-Weiß-Prenzlau, die am Samstag um 15 Uhr angepfiffen wird, könnte entscheidend werden. Über die Stimmung und die Chancen auf den Ligaverbleib sprechen wir jetzt mit dem Sprecher des FC Union Frankfurt Oder, Sandro Jahn. Hallo Sandro.
2: Hallo, danke für die Einladung.
1: Sandro, wenn man auf die vergangenen Wochen zurückblickt, was hat die Mannschaft aus deiner Sicht so stark gemacht, dass plötzlich wieder realistische Chancen auf den Klassenerhalt bestehen?
2: Man hat sich einfach nicht aufgegeben. Man hat immer dran geglaubt, dass es klappen kann. Die Leistung haben dazu weiterhin Mut gemacht und Zuversicht. Und da stehen wir jetzt, wo wir jetzt stehen, mit der Hoffnung, noch am letzten Spieltag die Klasse zu halten.
1: Wie ist die Stimmung aktuell im Team? Überwiegt die Vorfreude auf das entscheidende Heimspiel oder spürt man schon eine gewisse Anspannung?
2: So eine Mischung aus beiden, wobei doch die Vorfreude deutlich überwiegt. Weil, wie du am Anfang schon selbst gesagt hast, die Chance war eigentlich nicht mehr da. Man ist in die Saison gestartet mit dem Wissen, es wird extrem schwer, die Klasse zu halten. Und dass wir jetzt nach 29 Spieltagen dastehen, auf dem drittletzten Platz und zumindest einen Teil selbst noch in der Hand haben, ist fantastisch und so ist die Stimmung auch in der Mannschaft. Voller Vorfreude.
1: Mit dem FC Neuenhagen wartet nun die nächste Herausforderung. Worauf wird es am Samstag besonders ankommen, um die wichtigen Punkte einzufahren?
2: Das ist in der Tat erstmal eine gute Frage. Worauf es am Anfang erstmal ankommt, ist, dass man sich verrückt machen lässt. Wir nicht den Kopf verlieren, wir jetzt nicht sinnlos nach vorne rennen und alles erzwingen wollen. Wir haben 90 Minuten Zeit, die müssen wir gut nutzen. Wir wissen vor allen Dingen auch nicht, wie der FC Neuenhagen drauf ist. Letzten 2-3 Spiele sind immer so die Gefahr, gerade bei Mannschaften, die um nichts mehr geht, kommen die jetzt hochmotiviert oder haben die Saison eigentlich schon ausklingen lassen. Beim FC Neuenhagen rechne ich damit, dass sie einen vernünftigen Saisonabschluss haben wollen. Und da zählt es für uns dann jetzt auch nochmal fokussiert an die Sache zu gehen, konzentriert und nicht alles übers Knie zu brechen.
1: Wir haben es vorhin schon gesagt, Union ist auch vom Ausgang der Partie Blau-Weiß-Wriezen gegen Rot-Weiß-Prenzlau abhängig. Wird man nach dem eigenen Spiel gemeinsam auf die Ergebnisse schauen oder versucht die Mannschaft das komplett auszublenden?
2: Ausblenden kann man es ja nicht, weil das Spiel findet danach statt. Wo wir während unseres Spiels hinschauen werden, ist nach Erkner, weil auch Erkner muss hinter uns bleiben, um die Minimalchance zu wahren. Und da ist halt das Spiel erstmal primär entscheidend. Und danach werden wir gucken, kurzfristig, ob wir nach Wriezen fahren, uns das Spiel dort live angucken oder ob wir am Ticker die Ergebnisse verfolgen.
1: Vielen Dank, Sandro Jahn, für das Gespräch. Wir drücken natürlich dem FC Union Frankfurt Oder die Daumen für das wichtige Heimspiel gegen den FC Neuenhagen. Anstoß ist diesen Samstag um 12.30 Uhr am Baumschulenweg und danach wird sicherlich auch ein Blick nach Wriezen gehen, wo sich möglicherweise entscheidet, ob der Traum vom Klassenerhalt weiterlebt. Alles Gute für das Wochenende, Sandro. Vielen Dank, dass du da warst.
2: Danke, dass ich da sein durfte und auf viele Zuschauer am Samstag. Die Mannschaft kann es gebrauchen.
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2: Im Studio Matthias Kajales.
3: Die USA haben erneut Ziele im Iran angegriffen. Präsident Donald Trump macht Teheran für den Absturz eines US-Militärhubschraubers verantwortlich. Der Iran reagierte mit Angriffen auf US-Stützpunkte in der Golfregion. Die Lage bleibt weiterhin angespannt. Schnelleres Internet und besserer Mobilfunk. Dafür wollen Politik und Telekommunikationsbranche künftig enger zusammenarbeiten. Bundesdigitalminister Carsten Wildberger hat dafür gemeinsam mit Ländern, Kommunen und Unternehmen einen Ausbaupakt unterzeichnet. Die Branche sagt für dieses Jahr Investitionen von rund 8,5 Milliarden Euro in Glasfaser und weitere 2,4 Milliarden Euro in Mobilfunknetze zu. Carsten Wildberger sagte dazu in Berlin:
4: Und das würde bedeuten, dass wir in 2026 wahrscheinlich deutlich mehr als 5 Millionen Glasfaseranschlüsse bereitstellen können und davon mehr als 3 Millionen auch direkt nutzbar, das heißt Homes Connected. Und auch für 2027, 2028 sind Investitionen in Milliardenhöhe vorgesehen.
3: Nach dem Brand in einem Umspannwerk in Reutlingen in der Sonntagnacht haben Staatsschutz und Antiterrorzentrum beim Landeskriminalamt in Stuttgart die Ermittlungen übernommen. Das teilte Innenminister Manuel Hagel in Reutlingen mit. Es geht demnach um den Verdacht der vorsätzlichen Brandlegung und der Störung öffentlicher Betriebe.
5: Das Ermittlungsverfahren wird mit Hochdruck verfolgt, vor allen Dingen wegen dem Verdacht der vorsätzlichen Brandlegung und der Störung öffentlicher Betriebe. Ich möchte Ihnen sagen, dass wir ergebnisoffen in alle Richtungen ermitteln. Das heißt ausdrücklich, also auch die Frage, ob ein Brandanschlag hier vorliegt oder gar ein terroristischer Akt vorliegt.
3: Der Berliner regierende Bürgermeister Kai Wegner ist offizieller Spitzenkandidat der CDU für die Abgeordnetenhauswahl am 20. September. Auf einem Parteitag in Neukölln erhielt der CDU-Landesvorsitzende knapp 93% der Delegiertenstimmen. Überraschend musste sich Wegner dabei in einer Kampfkandidatur gegen ein Parteimitglied aus Mitte durchsetzen. In seiner Bewerbungsrede warb Wegner für den Kurs der schwarz-roten Koalition und bezeichnete die Wahl als richtungsentscheidend für Berlin.
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3: Heute kann sich die Sonne nicht so wirklich durchsetzen. Es bleibt bedeckt bei Werten von maximal 21 Grad. Teils gibt's Schauer. Auch am Abend und in der Nacht fällt Regen bei Temperaturen von um die 12 Grad. Morgen kann es am Morgen immer mal wieder regnen bei Temperaturen von 12 Grad. Mittags sind anhaltende Schauer zu erwarten bei Höchsttemperaturen von bis zu 18 Grad.
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3: Wunderschönen guten Morgen. Der Oderwelle Verkehrsservice geblitzt wird heute unter anderem in der Konrad-Wachsmann-Straße in Richtung Birkenallee. Ansonsten liegen uns keine Verkehrsbehinderungen vor. Die Oderwelle wünscht auch weiter eine gute und sichere Fahrt.
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1: Im Studio Matthias Kajanis, schönen guten Morgen. Im Brandenburger Landtag hat der Antisemitismusbeauftragte Andreas Büttner seinen ersten Bericht vorgestellt. Er warnt deutlich vor mehr antisemitischen Vorfällen seit dem 7. Oktober 2023 und spricht von einer spürbaren Verschärfung im Alltag, in Schulen und online. 2024 wurden 534 Verdachtsfälle erfasst.
2: Wir erleben das auch an Schulen. Ein jüdischer Schüler wurde wiederholt antisemitisch beschimpft. Wir merken, dass solche Vorfälle schnell als Konflikt unter Schülerinnen und Schüler eingeordnet werden. Aber antisemitische Beleidigungen sind keine gewöhnlichen Schulkonflikte.
1: Weiter berichtet Büttner, dass sich viele Jüdinnen und Juden unsicher fühlen und teilweise über Ausreise nachdenken. Während CDU und jüdische Gemeinden das Amt unterstützen, stellen AfD und BSW es in Frage oder fordern dessen Abschaffung. Brandenburg und Berlin wollen Flächen für Tests von Drohnen und Fluggeräten bereitstellen. Brandenburgs Ministerpräsident Dietmar Woidke von der SPD nannte ehemalige Truppenübungsplätze und Militärliegenschaften als mögliche Standorte. Das Land wolle bei der Vermittlung unterstützen. Berlins regierender Bürgermeister Kai Wegner von der CDU brachte den früheren Flughafen Tegel als Teststandort und möglichen DevTech-Campus ins Gespräch. Die Entscheidung solle gemeinsam getroffen werden. Woidke warnte zugleich vor Risiken durch Drohnen, etwa für den Flugverkehr, und sprach von einem Bedarf an Abwehrtechnologien. Der Kulturzug zwischen Berlin und Polen soll zurückkehren, allerdings mit neuem Konzept und neuer Strecke. Ab Herbst 2026 ist eine Verbindung zwischen Berlin und Warschau geplant, mit einem zweisprachigen Kultur- und Veranstaltungsprogramm an Bord. Unterwegs sind unter anderem Zwischenstopps in Frankfurt-Oder und Poznan vorgesehen. Die Finanzierung soll künftig von Deutschland und Polen gemeinsam getragen werden. Soweit das Neueste aus unserer Region. Aktuell ist aus aller Welt wieder zur nächsten vollen Stunde in den Nachrichten der Oderwelle.
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1: Heute kann sich die Sonne nicht so wirklich durchsetzen. Es bleibt bedeckt bei Werten von maximal 21 Grad. Teils gibt's Schauer. Auch am Abend und in der Nacht fällt Regen bei Temperaturen von um die 12 Grad. Morgen kann es am Morgen immer mal wieder regnen bei Temperaturen von 12 Grad. Mittags sind anhaltende Schauer zu erwarten bei Höchsttemperaturen von bis zu 18 Grad.
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1: Wunderschönen guten Morgen. Der Oderwelle Verkehrsservice geblitzt wird heute unter anderem in der Konrad-Wachsmann-Straße in Richtung Birkenallee. Ansonsten liegen uns keine Verkehrsbehinderungen vor. Die Oderwelle wünscht auch weiter eine gute und sichere Fahrt.
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2: Im Studio Matthias Kajales.
3: Die USA haben erneut Ziele im Iran angegriffen. Präsident Donald Trump macht Teheran für den Absturz eines US-Militärhubschraubers verantwortlich. Der Iran reagierte mit Angriffen auf US-Stützpunkte in der Golfregion. Die Lage bleibt weiterhin angespannt. Die Zahl politisch motivierter Straftaten in Deutschland ist erneut gestiegen. Die Polizei registrierte im vergangenen Jahr bundesweit mehr als 85.000 solcher Delikte. Knapp 2% mehr als im Vorjahr. Es geht aus der Statistik hervor, die am Dienstag von Innenminister Alexander Dobrindt in Berlin vorgestellt wurde.
4: Deutlich zu sehen ist, dass wir es gerade in der linken Szene mit einem erheblichen Ansteigen der Gewalttaten zu verzeichnen haben. Die linke Szene unterstreicht mit einem Steigen von 42% der Gewalttaten die deutlich wachsende Bedrohung, die man hier eben auch erkennen kann. Nichtsdestotrotz ist auch sehr deutlich zu erkennen, dass mit Abstand die meisten Gewaltdelikte von rechtsextremen Tätern verübt werden. Das zeigt auch wiederholt deutlich, dass eine sehr große und die größte Gefahr natürlich vom Rechtsextremismus ausgeht.
3: Beim 500 Milliarden Euro Sondervermögen für die Infrastruktur sehen Experten Nachbesserungsbedarf. In einem ersten Bericht empfehlen sie mehr Geld für Forschung und Entwicklung, eine stärkere Einbindung privaten Kapitals und mehr Transparenz. Finanzminister Lars Klingbeil von der SPD sagte, das Investitionstempo müsse weiter steigen.
5: Ich kann an vielen Stellen die Ungeduld verstehen, ich habe sie auch häufig, aber wir sehen jetzt eben auch, dass Dinge spürbarer werden. Das Sondervermögen ist ein Generationenprojekt von 12 Jahren, von dem noch nicht mal ein Jahr rum ist, aber unsere Investitionen werden jetzt sichtbarer und spürbarer.
3: Der Berliner regierende Bürgermeister Kai Wegner ist offizieller Spitzenkandidat der CDU für die Abgeordnetenhauswahl am 20. September. Auf einem Parteitag in Neukölln erhielt der CDU-Landesvorsitzende knapp 93% der Delegiertenstimmen. Überraschend musste sich Wegner dabei in einer Kampfkandidatur gegen ein Parteimitglied aus Mitte durchsetzen. In seiner Bewerbungsrede warb Wegner für den Kurs der schwarz-roten Koalition und bezeichnete die Wahl als richtungsentscheidend für Berlin.
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3: Heute kann sich die Sonne nicht so wirklich durchsetzen. Es bleibt bedeckt bei Werten von maximal 21 Grad. Teils gibt's Schauer. Auch am Abend und in der Nacht fällt Regen bei Temperaturen von um die 12 Grad. Morgen kann es am Morgen immer mal wieder regnen bei Temperaturen von 12 Grad. Mittags sind anhaltende Schauer zu erwarten bei Höchsttemperaturen von bis zu 18 Grad.
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3: Wunderschönen guten Morgen. Der Oderwelle Verkehrsservice geblitzt wird heute unter anderem in der Konrad-Wachsmann-Straße in Richtung Birkenallee. Ansonsten liegen uns keine Verkehrsbehinderungen vor. Die Oderwelle wünscht auch weiter eine gute und sichere Fahrt.
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1: Im Studio Matthias Kajanis, schönen guten Morgen. Im Brandenburger Landtag hat der Antisemitismusbeauftragte Andreas Büttner seinen ersten Bericht vorgestellt. Er warnt deutlich vor mehr antisemitischen Vorfällen seit dem 7. Oktober 2023 und spricht von einer spürbaren Verschärfung im Alltag, in Schulen und online. 2024 wurden 534 Verdachtsfälle erfasst.
2: Wir erleben das auch an Schulen. Ein jüdischer Schüler wurde wiederholt antisemitisch beschimpft. Wir merken, dass solche Vorfälle schnell als Konflikt unter Schülerinnen und Schüler eingeordnet werden. Aber antisemitische Beleidigungen sind keine gewöhnlichen Schulkonflikte.
1: Weiter berichtet Büttner, dass sich viele Jüdinnen und Juden unsicher fühlen und teilweise über Ausreise nachdenken. Während CDU und jüdische Gemeinden das Amt unterstützen, stellen AfD und BSW es in Frage oder fordern dessen Abschaffung. Brandenburg und Berlin wollen Flächen für Tests von Drohnen und Fluggeräten bereitstellen. Brandenburgs Ministerpräsident Dietmar Woidke von der SPD nannte ehemalige Truppenübungsplätze und Militärliegenschaften als mögliche Standorte. Das Land wolle bei der Vermittlung unterstützen. Berlins regierender Bürgermeister Kai Wegner von der CDU brachte den früheren Flughafen Tegel als Teststandort und möglichen DevTech-Campus ins Gespräch. Die Entscheidung solle gemeinsam getroffen werden. Woidke warnte zugleich vor Risiken durch Drohnen, etwa für den Flugverkehr, und sprach von einem Bedarf an Abwehrtechnologien. Der Kulturzug zwischen Berlin und Polen soll zurückkehren, allerdings mit neuem Konzept und neuer Strecke. Ab Herbst 2026 ist eine Verbindung zwischen Berlin und Warschau geplant, mit einem zweisprachigen Kultur- und Veranstaltungsprogramm an Bord. Unterwegs sind unter anderem Zwischenstopps in Frankfurt, Oder und Poznan vorgesehen. Die Finanzierung soll künftig von Deutschland und Polen gemeinsam getragen werden. Soweit das Neueste aus unserer Region. Aktuelles aus aller Welt wieder zur nächsten vollen Stunde in den Nachrichten der Oderwelle.
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1: Heute kann sich die Sonne nicht so wirklich durchsetzen. Es bleibt bedeckt bei Werten von maximal 21 Grad. Teils gibt es Schauer. Auch am Abend und in der Nacht fällt Regen bei Temperaturen von um die 12 Grad. Morgen kann es am Morgen immer mal wieder regnen bei Temperaturen von 12 Grad. Mittags sind anhaltende Schauer zu erwarten bei Höchsttemperaturen von bis zu 18 Grad.
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1: Wunderschönen guten Morgen. Der Oderwelle Verkehrsservice geblitzt wird heute unter anderem in der Konrad-Wachsmann-Straße in Richtung Birkenallee. Ansonsten liegen uns keine Verkehrsbehinderungen vor. Die Oderwelle wünscht auch weiter eine gute und sichere Fahrt.
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2: Im Studio Matthias Kajales.
3: Die USA haben erneut Ziele im Iran angegriffen. Präsident Donald Trump macht Teheran für den Absturz eines US-Militärhubschraubers verantwortlich. Der Iran reagierte mit Angriffen auf US-Stützpunkte in der Golfregion. Die Lage bleibt weiterhin angespannt. Die Zahl politisch motivierter Straftaten in Deutschland ist erneut gestiegen. Die Polizei registrierte im vergangenen Jahr bundesweit mehr als 85.000 solcher Delikte. Knapp 2% mehr als im Vorjahr. Es geht aus der Statistik hervor, die am Dienstag von Innenminister Alexander Dobrindt in Berlin vorgestellt wurde.
4: Deutlich zu sehen ist, dass wir es gerade in der linken Szene mit einem erheblichen Ansteigen der Gewalttaten zu verzeichnen haben. Die linke Szene unterstreicht mit einem Steigen von 42% der Gewalttaten die deutlich wachsende Bedrohung, die man hier eben auch erkennen kann. Nichtsdestotrotz ist auch sehr deutlich zu erkennen, dass mit Abstand die meisten Gewaltdelikte von rechtsextremen Tätern verübt werden. Das zeigt auch wiederholt deutlich, dass eine sehr große und die größte Gefahr natürlich vom Rechtsextremismus ausgeht.
3: Beim 500 Milliarden Euro Sondervermögen für die Infrastruktur sehen Experten Nachbesserungsbedarf. In einem ersten Bericht empfehlen sie mehr Geld für Forschung und Entwicklung, eine stärkere Einbindung privaten Kapitals und mehr Transparenz. Finanzminister Lars Klingbeil von der SPD sagte, das Investitionstempo müsse weiter steigen.
5: Ich kann an vielen Stellen die Ungeduld verstehen, ich habe sie auch häufig, aber wir sehen jetzt eben auch, dass Dinge spürbarer werden. Das Sondervermögen ist ein Generationenprojekt von 12 Jahren, von dem noch nicht mal ein Jahr rum ist, aber unsere Investitionen werden jetzt sichtbarer und spürbarer.
3: Der Berliner regierende Bürgermeister Kai Wegner ist offizieller Spitzenkandidat der CDU für die Abgeordnetenhauswahl am 20. September. Auf einem Parteitag in Neukölln erhielt der CDU-Landesvorsitzende knapp 93% der Delegiertenstimmen. Überraschend musste sich Wegner dabei in einer Kampfkandidatur gegen ein Parteimitglied aus Mitte durchsetzen. In seiner Bewerbungsrede warb Wegner für den Kurs der schwarz-roten Koalition und bezeichnete die Wahl als richtungsentscheidend für Berlin.
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3: Heute kann sich die Sonne nicht so wirklich durchsetzen. Es bleibt bedeckt bei Werten von maximal 21 Grad. Teils gibt's Schauer. Auch am Abend und in der Nacht fällt Regen bei Temperaturen von um die 12 Grad. Morgen kann es am Morgen immer mal wieder regnen bei Temperaturen von 12 Grad. Mittags sind anhaltende Schauer zu erwarten bei Höchsttemperaturen von bis zu 18 Grad.
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3: Der Oderwelle Verkehrsservice und liegen derzeit keine Meldungen über Verkehrsbehinderungen vor, aber Achtung, aufgepasst. Exklusive Fotos, die werden heute gemacht in der Konrad-Wachsmann-Straße in Richtung Birkenallee.

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1: Im Studio Matthias Kajaris, schönen guten Tag. Im Brandenburger Landtag hat der Antisemitismusbeauftragte Andreas Büttner seinen ersten Bericht vorgestellt. Er warnt deutlich vor mehr antisemitischen Vorfällen seit dem 7. Oktober 2023 und spricht von einer spürbaren Verschärfung im Alltag, in Schulen und online. 2024 wurden 534 Verdachtsfälle erfasst.
2: Wir erleben das auch an Schulen. Ein jüdischer Schüler wurde wiederholt antisemitisch beschimpft. Wir merken, dass solche Vorfälle schnell als Konflikt unter Schülerinnen und Schüler eingeordnet werden. Aber antisemitische Beleidigungen sind keine gewöhnlichen Schulkonflikte.
1: Weiter berichtet Büttner, dass sich viele Jüdinnen und Juden unsicher fühlen und teilweise über Ausreise nachdenken. Während CDU und jüdische Gemeinden das Amt unterstützen, stellen AfD und BSW es in Frage oder fordern dessen Abschaffung. Brandenburg und Berlin wollen Flächen für Tests von Drohnen und Fluggeräten bereitstellen. Brandenburgs Ministerpräsident Dietmar Woidke von der SPD nannte ehemalige Truppenübungsplätze und Militärliegenschaften als mögliche Standorte. Das Land wolle bei der Vermittlung unterstützen. Berlins regierender Bürgermeister Kai Wegner von der CDU brachte den früheren Flughafen Tegel als Teststandort und möglichen DevTech-Campus ins Gespräch. Die Entscheidung solle gemeinsam getroffen werden. Woidke warnte zugleich vor Risiken durch Drohnen, etwa für den Flugverkehr, und sprach von einem Bedarf an Abwehrtechnologien. Der Kulturzug zwischen Berlin und Polen soll zurückkehren, allerdings mit neuem Konzept und neuer Strecke. Ab Herbst 2026 ist eine Verbindung zwischen Berlin und Warschau geplant, mit einem zweisprachigen Kultur- und Veranstaltungsprogramm an Bord. Unterwegs sind unter anderem Zwischenstopps in Frankfurt, Oder und Poznan vorgesehen. Die Finanzierung soll künftig von Deutschland und Polen gemeinsam getragen werden. Soweit das Neueste aus unserer Region. Aktuell ist aus aller Welt wieder zur nächsten vollen Stunde in den Nachrichten der Oderwelle.
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2: Im Studio Matthias Kajales.
3: Die USA haben erneut Ziele im Iran angegriffen. Präsident Donald Trump macht Teheran für den Absturz eines US-Militärhubschraubers verantwortlich. Der Iran reagierte mit Angriffen auf US-Stützpunkte in der Golfregion. Die Lage bleibt weiterhin angespannt. In Belfast in Nordirland ist es nach einer Messerattacke zu schweren Krawallen gekommen. Auslöser waren Proteste gegen Einwanderung. Dabei wurden Fahrzeuge und Gebäude in Brand gesetzt. Der Tatverdächtige wurde wegen versuchten Mordes angeklagt. Beim 500 Milliarden Euro Sondervermögen für die Infrastruktur sehen Experten Nachbesserungsbedarf. In einem ersten Bericht empfehlen sie mehr Geld für Forschung und Entwicklung, eine stärkere Einbindung privaten Kapitals und mehr Transparenz. Finanzminister Lars Klingbeil von der SPD sagte, das Investitionstempo müsse weiter steigen.
4: Ich kann an vielen Stellen die Ungeduld verstehen. Ich habe sie auch häufig. Aber wir sehen jetzt eben auch, dass Dinge spürbarer werden. Das Sondervermögen ist ein Generationenprojekt von 12 Jahren, von dem noch nicht mal ein Jahr rum ist. Aber unsere Investitionen werden jetzt sichtbarer und spürbarer.
3: Die EU-Kommission hat den US-Konzern Meta Platforms verpflichtet, konkurrierende KI-Anbieter wieder Zugang zu Schnittstellen von WhatsApp zu gewährleisten. Innerhalb von 5 Werktagen muss Meta die Öffnung zu den Bedingungen vor Oktober 25 wiederherstellen. Andernfalls drohen Strafen von bis zu 10% des weltweiten Jahresumsatzes. Die Kommission sieht andernfalls eine erhebliche Gefährdung des Wettbewerbs im Markt für KI-Assistenten. Meta kündigte an, die Entscheidung rechtlich anzufechten.
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3: Heute kann sich die Sonne nicht so wirklich durchsetzen. Es bleibt bedeckt bei Werten von maximal 21 Grad. Teils gibt's Schauer. Auch am Abend und in der Nacht fällt Regen bei Temperaturen von um die 12 Grad. Morgen kann es am Morgen immer mal wieder regnen bei Temperaturen von 12 Grad. Mittags sind anhaltende Schauer zu erwarten bei Höchsttemperaturen von bis zu 18 Grad.
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3: Der Oderwelle Verkehrsservice und Sie derzeit keine Meldungen über Verkehrsbehinderungen vor, aber Achtung, aufgepasst. Exklusive Fotos, die werden heute gemacht in der Konrad-Wachsmann-Straße in Richtung Birkenallee.

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1: Im Studio Matthias Kajaris, schönen guten Tag. Im Brandenburger Landtag hat der Antisemitismusbeauftragte Andreas Büttner seinen ersten Bericht vorgestellt. Er warnt deutlich vor mehr antisemitischen Vorfällen seit dem 7. Oktober 2023 und spricht von einer spürbaren Verschärfung im Alltag, in Schulen und online. 2024 wurden 534 Verdachtsfälle erfasst.
2: Wir erleben das auch an Schulen. Ein jüdischer Schüler wurde wiederholt antisemitisch beschimpft. Wir merken, dass solche Vorfälle schnell als Konflikt unter Schülerinnen und Schüler eingeordnet werden. Aber antisemitische Beleidigungen sind keine gewöhnlichen Schulkonflikte.
1: Weiter berichtet Büttner, dass sich viele Jüdinnen und Juden unsicher fühlen und teilweise über Ausreise nachdenken. Während CDU und jüdische Gemeinden das Amt unterstützen, stellen AfD und BSW es in Frage oder fordern dessen Abschaffung. Brandenburg und Berlin wollen Flächen für Tests von Drohnen und Fluggeräten bereitstellen. Brandenburgs Ministerpräsident Dietmar Woidke von der SPD nannte ehemalige Truppenübungsplätze und Militärliegenschaften als mögliche Standorte. Das Land wolle bei der Vermittlung unterstützen. Berlins regierender Bürgermeister Kai Wegner von der CDU brachte den früheren Flughafen Tegel als Teststandort und möglichen DevTech-Campus ins Gespräch. Die Entscheidung solle gemeinsam getroffen werden. Woidke warnte zugleich vor Risiken durch Drohnen, etwa für den Flugverkehr, und sprach von einem Bedarf an Abwehrtechnologien. Der Kulturzug zwischen Berlin und Polen soll zurückkehren, allerdings mit neuem Konzept und neuer Strecke. Ab Herbst 2026 ist eine Verbindung zwischen Berlin und Warschau geplant, mit einem zweisprachigen Kultur- und Veranstaltungsprogramm an Bord. Unterwegs sind unter anderem Zwischenstopps in Frankfurt-Oder und Poznan vorgesehen. Die Finanzierung soll künftig von Deutschland und Polen gemeinsam getragen werden. Soweit das Neueste aus unserer Region. Aktuell ist aus aller Welt wieder zur nächsten vollen Stunde in den Nachrichten der Oderwelle.
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2: Im Studio Matthias Kajales.
3: Die USA haben erneut Ziele im Iran angegriffen. Präsident Donald Trump macht Teheran für den Absturz eines US-Militärhubschraubers verantwortlich. Der Iran reagierte mit Angriffen auf US-Stützpunkte in der Golfregion. Die Lage bleibt weiterhin angespannt. In Belfast in Nordirland ist es nach einer Messerattacke zu schweren Krawallen gekommen. Auslöser waren Proteste gegen Einwanderung. Dabei wurden Fahrzeuge und Gebäude in Brand gesetzt. Der Tatverdächtige wurde wegen versuchten Mordes angeklagt. Beim 500 Milliarden Euro Sondervermögen für die Infrastruktur sehen Experten Nachbesserungsbedarf. In einem ersten Bericht empfehlen sie mehr Geld für Forschung und Entwicklung, eine stärkere Einbindung privaten Kapitals und mehr Transparenz. Finanzminister Lars Klingbeil von der SPD sagte, das Investitionstempo müsse weiter steigen.
4: Ich kann an vielen Stellen die Ungeduld verstehen. Ich habe sie auch häufig. Aber wir sehen jetzt eben auch, dass Dinge spürbarer werden. Das Sondervermögen ist ein Generationenprojekt von 12 Jahren, von dem noch nicht mal ein Jahr rum ist. Aber unsere Investitionen werden jetzt sichtbarer und spürbarer.
3: Die EU-Kommission hat den US-Konzern Meta Platforms verpflichtet, konkurrierende KI-Anbieter wieder Zugang zu Schnittstellen von WhatsApp zu gewährleisten. Innerhalb von 5 Werktagen muss Meta die Öffnung zu den Bedingungen vor Oktober 25 wiederherstellen. Andernfalls drohen Strafen von bis zu 10% des weltweiten Jahresumsatzes. Die Kommission sieht andernfalls eine erhebliche Gefährdung des Wettbewerbs im Markt für KI-Assistenten. Meta kündigte an, die Entscheidung rechtlich anzufechten.
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3: Heute kann sich die Sonne nicht so wirklich durchsetzen. Es bleibt bedeckt bei Werten von maximal 21 Grad. Teils gibt's Schauer. Auch am Abend und in der Nacht fällt Regen bei Temperaturen von um die 12 Grad. Morgen kann es am Morgen immer mal wieder regnen bei Temperaturen von 12 Grad. Mittags sind anhaltende Schauer zu erwarten bei Höchsttemperaturen von bis zu 18 Grad.
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3: Der Oderwelle Verkehrsservice und Sie derzeit keine Meldungen über Verkehrsbehinderungen vor, aber Achtung, aufgepasst. Exklusive Fotos, die werden heute gemacht in der Konrad-Wachsmann-Straße in Richtung Birkenallee.

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1: Im Studio Matthias Kajaris, schönen guten Tag. Im Brandenburger Landtag hat der Antisemitismusbeauftragte Andreas Büttner seinen ersten Bericht vorgestellt. Er warnt deutlich vor mehr antisemitischen Vorfällen seit dem 7. Oktober 2023 und spricht von einer spürbaren Verschärfung im Alltag, in Schulen und online. 2024 wurden 534 Verdachtsfälle erfasst.
2: Wir erleben das auch an Schulen. Ein jüdischer Schüler wurde wiederholt antisemitisch beschimpft. Wir merken, dass solche Vorfälle schnell als Konflikt unter Schülerinnen und Schüler eingeordnet werden. Aber antisemitische Beleidigungen sind keine gewöhnlichen Schulkonflikte.
1: Weiter berichtet Büttner, dass sich viele Jüdinnen und Juden unsicher fühlen und teilweise über Ausreise nachdenken. Während CDU und jüdische Gemeinden das Amt unterstützen, stellen AfD und BSW es in Frage oder fordern dessen Abschaffung. Brandenburg und Berlin wollen Flächen für Tests von Drohnen und Fluggeräten bereitstellen. Brandenburgs Ministerpräsident Dietmar Woidke von der SPD nannte ehemalige Truppenübungsplätze und Militärliegenschaften als mögliche Standorte. Das Land wolle bei der Vermittlung unterstützen. Berlins regierender Bürgermeister Kai Wegner von der CDU brachte den früheren Flughafen Tegel als Teststandort und möglichen DevTech-Campus ins Gespräch. Die Entscheidung solle gemeinsam getroffen werden. Woidke warnte zugleich vor Risiken durch Drohnen, etwa für den Flugverkehr, und sprach von einem Bedarf an Abwehrtechnologien. Der Kulturzug zwischen Berlin und Polen soll zurückkehren, allerdings mit neuem Konzept und neuer Strecke. Ab Herbst 2026 ist eine Verbindung zwischen Berlin und Warschau geplant, mit einem zweisprachigen Kultur- und Veranstaltungsprogramm an Bord. Unterwegs sind unter anderem Zwischenstopps in Frankfurt-Oder und Poznan vorgesehen. Die Finanzierung soll künftig von Deutschland und Polen gemeinsam getragen werden. Soweit das Neueste aus unserer Region. Aktuell ist aus aller Welt wieder zur nächsten vollen Stunde in den Nachrichten der Oderwelle.
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2: Im Studio Matthias Kajales. Die USA haben erneut Ziele im Iran angegriffen. Präsident Donald Trump macht Teheran für den Absturz eines US-Militärhubschraubers verantwortlich. Der Iran reagierte mit Angriffen auf US-Stützpunkte in der Golfregion. Die Lage bleibt weiterhin angespannt. In Belfast in Nordirland ist es nach einer Messerattacke zu schweren Krawallen gekommen. Auslöser waren Proteste gegen Einwanderung. Dabei wurden Fahrzeuge und Gebäude in Brand gesetzt. Der Tatverdächtige wurde wegen versuchten Mordes angeklagt. Beim 500 Milliarden Euro Sondervermögen für die Infrastruktur sehen Experten Nachbesserungsbedarf. In einem ersten Bericht empfehlen sie mehr Geld für Forschung und Entwicklung, eine stärkere Einbindung privaten Kapitals und mehr Transparenz. Finanzminister Lars Klingbeil von der SPD sagte, das Investitionstempo müsse weiter steigen.
3: Ich kann an vielen Stellen die Ungeduld verstehen, ich habe sie auch häufig, aber wir sehen jetzt eben auch, dass Dinge spürbarer werden. Das Sondervermögen ist ein Generationenprojekt von 12 Jahren, von dem noch nicht mal ein Jahr rum ist, aber unsere Investitionen werden jetzt sichtbarer und spürbarer.
2: Die EU-Kommission hat den US-Konzern Meta Platforms verpflichtet, konkurrierende KI-Anbieter wieder Zugang zu Schnittstellen von WhatsApp zu gewährleisten. Innerhalb von 5 Werktagen muss Meta die Öffnung zu den Bedingungen vor Oktober 25 wiederherstellen. Andernfalls drohen Strafen von bis zu 10% des weltweiten Jahresumsatzes. Die Kommission sieht andernfalls eine erhebliche Gefährdung des Wettbewerbs im Markt für KI-Assistenten. Meta kündigte an, die Entscheidung rechtlich anzufechten.
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2: Heute kann sich die Sonne nicht so wirklich durchsetzen. Es bleibt bedeckt bei Werten von maximal 21 Grad. Teils gibt's Schauer. Auch am Abend und in der Nacht fällt Regen bei Temperaturen von um die 12 Grad. Morgen kann es am Morgen immer mal wieder regnen bei Temperaturen von 12 Grad. Mittags sind anhaltende Schauer zu erwarten bei Höchsttemperaturen von bis zu 18 Grad.
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2: Der Oderwelle Verkehrsservice und liegen derzeit keine Meldungen über Verkehrsbehinderungen vor, aber Achtung, aufgepasst. Exklusive Fotos, die werden heute gemacht in der Konrad-Wachsmann-Straße in Richtung Birkenallee.

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1: Im Studio Matthias Kajades, schönen guten Tag. Im Brandenburger Landtag hat der Antisemitismusbeauftragte Andreas Büttner seinen ersten Bericht vorgestellt. Er warnt deutlich vor mehr antisemitischen Vorfällen seit dem 7. Oktober 2023 und spricht von einer spürbaren Verschärfung im Alltag, in Schulen und online. 2024 wurden 534 Verdachtsfälle erfasst.
2: Wir erleben das auch an Schulen. Ein jüdischer Schüler wurde wiederholt antisemitisch beschimpft. Wir merken, dass solche Vorfälle schnell als Konflikt unter Schülerinnen und Schüler eingeordnet werden. Aber antisemitische Beleidigungen sind keine gewöhnlichen Schulkonflikte.
1: Weiter berichtet Büttner, dass sich viele Jüdinnen und Juden unsicher fühlen und teilweise über Ausreise nachdenken. Während CDU und jüdische Gemeinden das Amt unterstützen, stellen AfD und BSW es in Frage oder fordern dessen Abschaffung. Brandenburg und Berlin wollen Flächen für Tests von Drohnen und Fluggeräten bereitstellen. Brandenburgs Ministerpräsident Dietmar Woidke von der SPD nannte ehemalige Truppenübungsplätze und Militärliegenschaften als mögliche Standorte. Das Land wolle bei der Vermittlung unterstützen. Berlins regierender Bürgermeister Kai Wegner von der CDU brachte den früheren Flughafen Tegel als Teststandort und möglichen DevTech-Campus ins Gespräch. Die Entscheidung solle gemeinsam getroffen werden. Woidke warnte zugleich vor Risiken durch Drohnen, etwa für den Flugverkehr, und sprach von einem Bedarf an Abwehrtechnologien. Der Kulturzug zwischen Berlin und Polen soll zurückkehren, allerdings mit neuem Konzept und neuer Strecke. Ab Herbst 2026 ist eine Verbindung zwischen Berlin und Warschau geplant, mit einem zweisprachigen Kultur- und Veranstaltungsprogramm an Bord. Unterwegs sind unter anderem Zwischenstopps in Frankfurt oder und Poznan vorgesehen. Die Finanzierung soll künftig von Deutschland und Polen gemeinsam getragen werden. Soweit das Neueste aus unserer Region. Aktuell ist aus aller Welt wieder zur nächsten vollen Stunde in den Nachrichten der Oderwelle.
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2: Im Studio Matthias Kajales.
3: Die USA haben erneut Ziele im Iran angegriffen. Präsident Donald Trump macht Teheran für den Absturz eines US-Militärhubschraubers verantwortlich. Der Iran reagierte mit Angriffen auf US-Stützpunkte in der Golfregion. Die Lage bleibt weiterhin angespannt. In Belfast in Nordirland ist es nach einer Messerattacke zu schweren Krawallen gekommen. Auslöser waren Proteste gegen Einwanderung. Dabei wurden Fahrzeuge und Gebäude in Brand gesetzt. Der Tatverdächtige wurde wegen versuchten Mordes angeklagt. Beim 500 Milliarden Euro Sondervermögen für die Infrastruktur sehen Experten Nachbesserungsbedarf. In einem ersten Bericht empfehlen sie mehr Geld für Forschung und Entwicklung, eine stärkere Einbindung privaten Kapitals und mehr Transparenz. Finanzminister Lars Klingbeil von der SPD sagte, das Investitionstempo müsse weiter steigen.
4: Ich kann an vielen Stellen die Ungeduld verstehen, ich habe sie auch häufig, aber wir sehen jetzt eben auch, dass Dinge spürbarer werden. Das Sondervermögen ist ein Generationenprojekt von 12 Jahren, von dem noch nicht mal ein Jahr rum ist, aber unsere Investitionen werden jetzt sichtbarer und spürbarer.
3: Die EU-Kommission hat den US-Konzern Meta Platforms verpflichtet, konkurrierende KI-Anbieter wieder Zugang zu Schnittstellen von WhatsApp zu gewährleisten. Innerhalb von 5 Werktagen muss Meta die Öffnung zu den Bedingungen vor Oktober 25 wiederherstellen. Andernfalls drohen Strafen von bis zu 10% des weltweiten Jahresumsatzes. Die Kommission sieht andernfalls eine erhebliche Gefährdung des Wettbewerbs im Markt für KI-Assistenten. Meta kündigte an, die Entscheidung rechtlich anzufechten.
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3: Heute kann sich die Sonne nicht so wirklich durchsetzen. Es bleibt bedeckt bei Werten von maximal 21 Grad. Teils gibt es Schauer. Auch am Abend und in der Nacht fällt Regen bei Temperaturen von um die 12 Grad. Morgen kann es am Morgen immer mal wieder regnen bei Temperaturen von 12 Grad. Mittags sind anhaltende Schauer zu erwarten bei Höchsttemperaturen von bis zu 18 Grad.
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3: Der Oderwelle Verkehrsservice und 7 derzeit keine Meldungen über Verkehrsbehinderungen vor, aber Achtung, aufgepasst. Exklusive Fotos, die werden heute gemacht in der Konrad-Wachsmann-Straße in Richtung Birkenallee.

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1: Im Studio Matthias Kajaris, schönen guten Tag. Im Brandenburger Landtag hat der Antisemitismusbeauftragte Andreas Büttner seinen ersten Bericht vorgestellt. Er warnt deutlich vor mehr antisemitischen Vorfällen seit dem 7. Oktober 2023 und spricht von einer spürbaren Verschärfung im Alltag, in Schulen und online. 2024 wurden 534 Verdachtsfälle erfasst.
2: Wir erleben das auch an Schulen. Ein jüdischer Schüler wurde wiederholt antisemitisch beschimpft. Wir merken, dass solche Vorfälle schnell als Konflikt unter Schülerinnen und Schüler eingeordnet werden. Aber antisemitische Beleidigungen sind keine gewöhnlichen Schulkonflikte.
1: Weiter berichtet Büttner, dass sich viele Jüdinnen und Juden unsicher fühlen und teilweise über Ausreise nachdenken. Während CDU und jüdische Gemeinden das Amt unterstützen, stellen AfD und BSW es in Frage oder fordern dessen Abschaffung. Brandenburg und Berlin wollen Flächen für Tests von Drohnen und Fluggeräten bereitstellen. Brandenburgs Ministerpräsident Dietmar Woidke von der SPD nannte ehemalige Truppenübungsplätze und Militärliegenschaften als mögliche Standorte. Das Land wolle bei der Vermittlung unterstützen. Berlins regierender Bürgermeister Kai Wegner von der CDU brachte den früheren Flughafen Tegel als Teststandort und möglichen DevTech-Campus ins Gespräch. Die Entscheidung solle gemeinsam getroffen werden. Woidke warnte zugleich vor Risiken durch Drohnen, etwa für den Flugverkehr, und sprach von einem Bedarf an Abwehrtechnologien. Der Kulturzug zwischen Berlin und Polen soll zurückkehren, allerdings mit neuem Konzept und neuer Strecke. Ab Herbst 2026 ist eine Verbindung zwischen Berlin und Warschau geplant, mit einem zweisprachigen Kultur- und Veranstaltungsprogramm an Bord. Unterwegs sind unter anderem Zwischenstopps in Frankfurt-Oder und Poznan vorgesehen. Die Finanzierung soll künftig von Deutschland und Polen gemeinsam getragen werden. Soweit das Neueste aus unserer Region. Aktuell ist aus aller Welt wieder zur nächsten vollen Stunde in den Nachrichten der Oderwelle.
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3: Im Studio Matthias Kajales.
4: Die USA haben erneut Ziele im Iran angegriffen. Präsident Donald Trump macht Teheran für den Absturz eines US-Militärhubschraubers verantwortlich. Der Iran reagierte mit Angriffen auf US-Stützpunkte in der Golfregion. Die Lage bleibt weiterhin angespannt. In Belfast in Nordirland ist es nach einer Messerattacke zu schweren Krawallen gekommen. Auslöser waren Proteste gegen Einwanderung. Dabei wurden Fahrzeuge und Gebäude in Brand gesetzt. Der Tatverdächtige wurde wegen versuchten Mordes angeklagt. Beim 500 Milliarden Euro Sondervermögen für die Infrastruktur sehen Experten Nachbesserungsbedarf. In einem ersten Bericht empfehlen sie mehr Geld für Forschung und Entwicklung, eine stärkere Einbindung privaten Kapitals und mehr Transparenz. Finanzminister Lars Klingbeil von der SPD sagte, das Investitionstempo müsse weiter steigen.
5: Ich kann an vielen Stellen die Ungeduld verstehen, ich habe sie auch häufig, aber wir sehen jetzt eben auch, dass Dinge spürbarer werden. Das Sondervermögen ist ein Generationenprojekt von 12 Jahren, von dem noch nicht mal ein Jahr rum ist, aber unsere Investitionen werden jetzt sichtbarer und spürbarer.
4: Die EU-Kommission hat den US-Konzern Meta Platforms verpflichtet, konkurrierende KI-Anbieter wieder Zugang zu Schnittstellen von WhatsApp zu gewährleisten. Innerhalb von 5 Werktagen muss Meta die Öffnung zu den Bedingungen vor Oktober 25 wiederherstellen. Andernfalls drohen Strafen von bis zu 10% des weltweiten Jahresumsatzes. Die Kommission sieht andernfalls eine erhebliche Gefährdung des Wettbewerbs im Markt für KI-Assistenten. Meta kündigte an, die Entscheidung rechtlich anzufechten.
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4: Heute kann sich die Sonne nicht so wirklich durchsetzen. Es bleibt bedeckt bei Werten von maximal 21 Grad. Teils gibt es Schauer. Auch am Abend und in der Nacht fällt Regen bei Temperaturen von um die 12 Grad. Morgen kann es am Morgen immer mal wieder regnen bei Temperaturen von 12 Grad. Mittags sind anhaltende Schauer zu erwarten bei Höchsttemperaturen von bis zu 18 Grad.
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4: Der Oderwelle Verkehrsservice um 7 derzeit keine Meldungen über Verkehrsbehinderungen vor, aber Achtung, aufgepasst. Exklusive Fotos, die werden heute gemacht in der Konrad-Wachsmann-Straße in Richtung Birkenallee.

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1: Im Studio Matthias Kajalis, schönen guten Tag. Im Brandenburger Landtag hat der Antisemitismusbeauftragte Andreas Büttner seinen ersten Bericht vorgestellt. Er warnt deutlich vor mehr antisemitischen Vorfällen seit dem 7. Oktober 2023 und spricht von einer spürbaren Verschärfung im Alltag, in Schulen und online. 2024 wurden 534 Verdachtsfälle erfasst.
2: Wir erleben das auch an Schulen. Ein jüdischer Schüler wurde wiederholt antisemitisch beschimpft. Wir merken, dass solche Vorfälle schnell als Konflikt unter Schülerinnen und Schüler eingeordnet werden. Aber antisemitische Beleidigungen sind keine gewöhnlichen Schulkonflikte.
1: Weiter berichtet Büttner, dass sich viele Jüdinnen und Juden unsicher fühlen und teilweise über Ausreise nachdenken. Während CDU und jüdische Gemeinden das Amt unterstützen, stellen AfD und BSW es in Frage oder fordern dessen Abschaffung. Brandenburg und Berlin wollen Flächen für Tests von Drohnen und Fluggeräten bereitstellen. Brandenburgs Ministerpräsident Dietmar Woidke von der SPD nannte ehemalige Truppenübungsplätze und Militärliegenschaften als mögliche Standorte. Das Land wolle bei der Vermittlung unterstützen. Berlins regierender Bürgermeister Kai Wegner von der CDU brachte den früheren Flughafen Tegel als Teststandort und möglichen DevTech-Campus ins Gespräch. Die Entscheidung solle gemeinsam getroffen werden. Woidke warnte zugleich vor Risiken durch Drohnen, etwa für den Flugverkehr, und sprach von einem Bedarf an Abwehrtechnologien. Der Kulturzug zwischen Berlin und Polen soll zurückkehren, allerdings mit neuem Konzept und neuer Strecke. Ab Herbst 2026 ist eine Verbindung zwischen Berlin und Warschau geplant, mit einem zweisprachigen Kultur- und Veranstaltungsprogramm an Bord. Unterwegs sind unter anderem Zwischenstopps in Frankfurt, Oder und Poznan vorgesehen. Die Finanzierung soll künftig von Deutschland und Polen gemeinsam getragen werden. Soweit das Neueste aus unserer Region. Aktuell ist aus aller Welt wieder zur nächsten vollen Stunde in den Nachrichten der Oderwelle.
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1: Heute kann sich die Sonne nicht so wirklich durchsetzen. Es bleibt bedeckt bei Werten von maximal 21 Grad. Teils gibt's Schauer. Auch am Abend und in der Nacht fällt Regen bei Temperaturen von um die 12 Grad. Morgen kann es am Morgen immer mal wieder regnen bei Temperaturen von 12 Grad. Mittags sind anhaltende Schauer zu erwarten bei Höchsttemperaturen von bis zu 18 Grad.
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1: Der Oderwelle Verkehrsservice. Uns liegen derzeit keine Meldungen über Verkehrsbehinderungen vor. Aber Achtung, aufgepasst. Exklusive Fotos, die werden heute gemacht in der Konrad-Wachsmann-Straße in Richtung Birkenallee.
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2: Im Studio Matthias Kajales.
3: Die USA haben erneut Ziele im Iran angegriffen. Präsident Donald Trump macht Teheran für den Absturz eines US-Militärhubschraubers verantwortlich. Der Iran reagierte mit Angriffen auf US-Stützpunkte in der Golfregion. Die Lage bleibt weiterhin angespannt. In Belfast in Nordirland ist es nach einer Messerattacke zu schweren Krawallen gekommen. Auslöser waren Proteste gegen Einwanderung. Dabei wurden Fahrzeuge und Gebäude in Brand gesetzt. Der Tatverdächtige wurde wegen versuchten Mordes angeklagt. Beim 500 Milliarden Euro Sondervermögen für die Infrastruktur sehen Experten Nachbesserungsbedarf. In einem ersten Bericht empfehlen sie mehr Geld für Forschung und Entwicklung, eine stärkere Einbindung privaten Kapitals und mehr Transparenz. Finanzminister Lars Klingbeil von der SPD sagte, das Investitionstempo müsse weiter steigen.
4: Ich kann an vielen Stellen die Ungeduld verstehen. Ich habe sie auch häufig. Aber wir sehen jetzt eben auch, dass Dinge spürbarer werden. Das Sondervermögen ist ein Generationenprojekt von 12 Jahren, von dem noch nicht mal ein Jahr rum ist. Aber unsere Investitionen werden jetzt sichtbarer und spürbarer.
3: Die EU-Kommission hat den US-Konzern Meta Platforms verpflichtet, konkurrierende KI-Anbieter wieder Zugang zu Schnittstellen von WhatsApp zu gewährleisten. Innerhalb von 5 Werktagen muss Meta die Öffnung zu den Bedingungen vor Oktober 25 wiederherstellen. Andernfalls drohen Strafen von bis zu 10% des weltweiten Jahresumsatz. Die Kommission sieht andernfalls eine erhebliche Gefährdung des Wettbewerbs im Markt für KI-Assistenten. Meta kündigte an, die Entscheidung rechtlich anzufechten.
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3: Heute kann sich die Sonne nicht so wirklich durchsetzen. Es bleibt bedeckt bei Werten von maximal 21 Grad. Teils gibt es Schauer. Auch am Abend und in der Nacht fällt Regen bei Temperaturen von um die 12 Grad. Morgen kann es am Morgen immer mal wieder regnen bei Temperaturen von 12 Grad. Mittags sind anhaltende Schauer zu erwarten bei Höchsttemperaturen von bis zu 18 Grad.
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3: Der Oderwelle Verkehrsservice und liegen derzeit keine Meldungen über Verkehrsbehinderungen vor, aber Achtung, aufgepasst. Exklusive Fotos, die werden heute gemacht in der Konrad-Wachsmann-Straße in Richtung Birkenallee.

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1: Im Studio Matthias Kajaris, schönen guten Tag. Im Brandenburger Landtag hat der Antisemitismusbeauftragte Andreas Büttner seinen ersten Bericht vorgestellt. Er warnt deutlich vor mehr antisemitischen Vorfällen seit dem 7. Oktober 2023 und spricht von einer spürbaren Verschärfung im Alltag, in Schulen und online. 2024 wurden 534 Verdachtsfälle erfasst.
2: Wir erleben das auch an Schulen. Ein jüdischer Schüler wurde wiederholt antisemitisch beschimpft. Wir merken, dass solche Vorfälle schnell als Konflikt unter Schülerinnen und Schüler eingeordnet werden. Aber antisemitische Beleidigungen sind keine gewöhnlichen Schulkonflikte.
1: Weiter berichtet Büttner, dass sich viele Jüdinnen und Juden unsicher fühlen und teilweise über Ausreise nachdenken. Während CDU und jüdische Gemeinden das Amt unterstützen, stellen AfD und BSW es in Frage oder fordern dessen Abschaffung. Brandenburg und Berlin wollen Flächen für Tests von Drohnen und Fluggeräten bereitstellen. Brandenburgs Ministerpräsident Dietmar Woidke von der SPD nannte ehemalige Truppenübungsplätze und Militärliegenschaften als mögliche Standorte. Das Land wolle bei der Vermittlung unterstützen. Berlins regierender Bürgermeister Kai Wegner von der CDU brachte den früheren Flughafen Tegel als Teststandort und möglichen DevTech-Campus ins Gespräch. Die Entscheidung solle gemeinsam getroffen werden. Woidke warnte zugleich vor Risiken durch Drohnen, etwa für den Flugverkehr, und sprach von einem Bedarf an Abwehrtechnologien. Der Kulturzug zwischen Berlin und Polen soll zurückkehren, allerdings mit neuem Konzept und neuer Strecke. Ab Herbst 2026 ist eine Verbindung zwischen Berlin und Warschau geplant, mit einem zweisprachigen Kultur- und Veranstaltungsprogramm an Bord. Unterwegs sind unter anderem Zwischenstopps in Frankfurt-Oder und Poznan vorgesehen. Die Finanzierung soll künftig von Deutschland und Polen gemeinsam getragen werden. Soweit das Neueste aus unserer Region. Aktuelles aus aller Welt wieder zur nächsten vollen Stunde in den Nachrichten der Oderwelle.
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1: Heute kann sich die Sonne nicht so wirklich durchsetzen. Es bleibt bedeckt bei Werten von maximal 21 Grad. Teils gibt's Schauer. Auch am Abend und in der Nacht fällt Regen bei Temperaturen von um die 12 Grad. Morgen kann es am Morgen immer mal wieder regnen bei Temperaturen von 12 Grad. Mittags sind anhaltende Schauer zu erwarten bei Höchsttemperaturen von bis zu 18 Grad.
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1: Der Oderwelle Verkehrsservice, uns liegen derzeit keine Meldungen über Verkehrsbehinderungen vor, aber Achtung, aufgepasst. Exklusive Fotos, die werden heute gemacht in der Konrad-Wachsmann-Straße in Richtung Birkenallee.
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2: Im Studio Matthias Kajales.
3: Die USA haben erneut Ziele im Iran angegriffen. Präsident Donald Trump macht Teheran für den Absturz eines US-Militärhubschraubers verantwortlich. Der Iran reagierte mit Angriffen auf US-Stützpunkte in der Golfregion. Die Lage bleibt weiterhin angespannt. In Belfast in Nordirland ist es nach einer Messerattacke zu schweren Krawallen gekommen. Auslöser waren Proteste gegen Einwanderung. Dabei wurden Fahrzeuge und Gebäude in Brand gesetzt. Der Tatverdächtige wurde wegen versuchten Mordes angeklagt. Beim 500 Milliarden Euro Sondervermögen für die Infrastruktur sehen Experten Nachbesserungsbedarf. In einem ersten Bericht empfehlen sie mehr Geld für Forschung und Entwicklung, eine stärkere Einbindung privaten Kapitals und mehr Transparenz. Finanzminister Lars Klingbeil von der SPD sagte, das Investitionstempo müsse weiter steigen.
4: Ich kann an vielen Stellen die Ungeduld verstehen. Ich habe sie auch häufig. Aber wir sehen jetzt eben auch, dass Dinge spürbarer werden. Das Sondervermögen ist ein Generationenprojekt von 12 Jahren, von dem noch nicht mal ein Jahr rum ist. Aber unsere Investitionen werden jetzt sichtbarer und spürbarer.
3: Die EU-Kommission hat den US-Konzern Meta Platforms verpflichtet, konkurrierende KI-Anbieter wieder Zugang zu Schnittstellen von WhatsApp zu gewährleisten. Innerhalb von 5 Werktagen muss Meta die Öffnung zu den Bedingungen vor Oktober 25 wiederherstellen. Andernfalls drohen Strafen von bis zu 10% des weltweiten Jahresumsatzes. Die Kommission sieht andernfalls eine erhebliche Gefährdung des Wettbewerbs im Markt für KI-Assistenten. Meta kündigte an, die Entscheidung rechtlich anzufechten.
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3: Heute kann sich die Sonne nicht so wirklich durchsetzen. Es bleibt bedeckt bei Werten von maximal 21 Grad. Teils gibt's Schauer. Auch am Abend und in der Nacht fällt Regen bei Temperaturen von um die 12 Grad. Morgen kann es am Morgen immer mal wieder regnen bei Temperaturen von 12 Grad. Mittags sind anhaltende Schauer zu erwarten bei Höchsttemperaturen von bis zu 18 Grad.
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3: Der Oderwelle Verkehrsservice und 7 derzeit keine Meldungen über Verkehrsbehinderungen vor, aber Achtung, aufgepasst. Exklusive Fotos, die werden heute gemacht in der Konrad-Wachsmann-Straße in Richtung Birkenallee.

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1: Im Studio Matthias Kajaris, schönen guten Tag. Im Brandenburger Landtag hat der Antisemitismusbeauftragte Andreas Büttner seinen ersten Bericht vorgestellt. Er warnt deutlich vor mehr antisemitischen Vorfällen seit dem 7. Oktober 2023 und spricht von einer spürbaren Verschärfung im Alltag, in Schulen und online. 2024 wurden 534 Verdachtsfälle erfasst.
2: Wir erleben das auch an Schulen. Ein jüdischer Schüler wurde wiederholt antisemitisch beschimpft. Wir merken, dass solche Vorfälle schnell als Konflikt unter Schülerinnen und Schüler eingeordnet werden. Aber antisemitische Beleidigungen sind keine gewöhnlichen Schulkonflikte.
1: Weiter berichtet Büttner, dass sich viele Jüdinnen und Juden unsicher fühlen und teilweise über Ausreise nachdenken. Während CDU und jüdische Gemeinden das Amt unterstützen, stellen AfD und BSW es in Frage oder fordern dessen Abschaffung. Brandenburg und Berlin wollen Flächen für Tests von Drohnen und Fluggeräten bereitstellen. Brandenburgs Ministerpräsident Dietmar Woidke von der SPD nannte ehemalige Truppenübungsplätze und Militärliegenschaften als mögliche Standorte. Das Land wolle bei der Vermittlung unterstützen. Berlins regierender Bürgermeister Kai Wegner von der CDU brachte den früheren Flughafen Tegel als Teststandort und möglichen DevTech-Campus ins Gespräch. Die Entscheidung solle gemeinsam getroffen werden. Woidke warnte zugleich vor Risiken durch Drohnen, etwa für den Flugverkehr, und sprach von einem Bedarf an Abwehrtechnologien. Der Kulturzug zwischen Berlin und Polen soll zurückkehren, allerdings mit neuem Konzept und neuer Strecke. Ab Herbst 2026 ist eine Verbindung zwischen Berlin und Warschau geplant, mit einem zweisprachigen Kultur- und Veranstaltungsprogramm an Bord. Unterwegs sind unter anderem Zwischenstopps in Frankfurt, Oder und Poznan vorgesehen. Die Finanzierung soll künftig von Deutschland und Polen gemeinsam getragen werden. Soweit das Neueste aus unserer Region. Aktuell ist aus aller Welt wieder zur nächsten vollen Stunde in den Nachrichten der Oderwelle.
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1: Heute kann sich die Sonne nicht so wirklich durchsetzen. Es bleibt bedeckt bei Werten von maximal 21 Grad. Teils gibt es Schauer. Auch am Abend und in der Nacht fällt Regen bei Temperaturen von um die 12 Grad. Morgen kann es am Morgen immer mal wieder regnen bei Temperaturen von 12 Grad. Mittags sind anhaltende Schauer zu erwarten bei Höchsttemperaturen von bis zu 18 Grad.
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1: Der Oderwelle Verkehrsservice, uns liegen derzeit keine Meldungen über Verkehrsbehinderungen vor, aber Achtung, aufgepasst. Exklusive Fotos, die werden heute gemacht in der Konrad-Wachsmann-Straße in Richtung Birkenallee.
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2: Im Studio Matthias Kajales.
3: Die USA haben erneut Ziele im Iran angegriffen. Präsident Donald Trump macht Teheran für den Absturz eines US-Militärhubschraubers verantwortlich. Der Iran reagierte mit Angriffen auf US-Stützpunkte in der Golfregion. Die Lage bleibt weiterhin angespannt. In Belfast in Nordirland ist es nach einer Messeattacke zu schweren Krawallen gekommen. Auslöser waren Proteste gegen Einwanderung. Dabei wurden Fahrzeuge und Gebäude in Brand gesetzt. Der Tatverdächtige wurde wegen versuchten Mordes angeklagt. Beim 500 Milliarden Euro Sondervermögen für die Infrastruktur sehen Experten Nachbesserungsbedarf. In einem ersten Bericht empfehlen sie mehr Geld für Forschung und Entwicklung, eine stärkere Einbindung privaten Kapitals und mehr Transparenz. Finanzminister Lars Klingbeil von der SPD sagte, das Investitionstempo müsse weiter steigen.
4: Ich kann an vielen Stellen die Ungeduld verstehen. Ich habe sie auch häufig. Aber wir sehen jetzt eben auch, dass Dinge spürbarer werden. Das Sondervermögen ist ein Generationenprojekt von 12 Jahren, von dem noch nicht mal ein Jahr rum ist. Aber unsere Investitionen werden jetzt sichtbarer und spürbarer.
3: Die EU-Kommission hat den US-Konzern Meta Platforms verpflichtet, konkurrierende KI-Anbieter wieder Zugang zu Schnittstellen von WhatsApp zu gewährleisten. Innerhalb von 5 Werktagen muss Meta die Öffnung zu den Bedingungen vor Oktober 25 wiederherstellen. Andernfalls drohen Strafen von bis zu 10% des weltweiten Jahresumsatz. Die Kommission sieht andernfalls eine erhebliche Gefährdung des Wettbewerbs im Markt für KI-Assistenten. Meta kündigte an, die Entscheidung rechtlich anzufechten.
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3: Auch am Abend und in der Nacht fällt Regen bei Temperaturen von um die 12 Grad. Morgen kann es am Morgen immer mal wieder regnen bei Temperaturen von 12 Grad. Mittags sind anhaltende Schauer zu erwarten bei Höchsttemperaturen von bis zu 18 Grad.
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3: Wunderschönen guten Abend, der Oderwelle Verkehrsservice. Sonst liegen derzeit keine Meldungen über Verkehrsbehinderung vor. Die Oderwelle wünscht auch weiterhin eine gute und sichere Fahrt.
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1: Im Studio Matthias Kajalis, schönen guten Abend. Im Brandenburger Landtag hat der Antisemitismusbeauftragte Andreas Büttner seinen ersten Bericht vorgestellt. Er warnt deutlich vor mehr antisemitischen Vorfällen seit dem 7. Oktober 2023 und spricht von einer spürbaren Verschärfung im Alltag, in Schulen und online. 2024 wurden 534 Verdachtsfälle erfasst.
2: Wir erleben das auch an Schulen. Ein jüdischer Schüler wurde wiederholt antisemitisch beschimpft. Wir merken, dass solche Vorfälle schnell als Konflikt unter Schülerinnen und Schüler eingeordnet werden. Aber antisemitische Beleidigungen sind keine gewöhnlichen Schulkonflikte.
1: Weiter berichtet Büttner, dass sich viele Jüdinnen und Juden unsicher fühlen und teilweise über Ausreise nachdenken. Während CDU und jüdische Gemeinden das Amt unterstützen, stellen AfD und BSW es in Frage oder fordern dessen Abschaffung. Brandenburg und Berlin wollen Flächen für Tests von Drohnen und Fluggeräten bereitstellen. Brandenburgs Ministerpräsident Dietmar Woidke von der SPD nannte ehemalige Truppenübungsplätze und Militärliegenschaften als mögliche Standorte. Das Land wolle bei der Vermittlung unterstützen. Berlins regierender Bürgermeister Kai Wegner von der CDU brachte den früheren Flughafen Tegel als Teststandort und möglichen DevTech-Campus ins Gespräch. Die Entscheidung solle gemeinsam getroffen werden. Woidke warnte zugleich vor Risiken durch Drohnen, etwa für den Flugverkehr, und sprach von einem Bedarf an Abwehrtechnologien. Der Kulturzug zwischen Berlin und Polen soll zurückkehren, allerdings mit neuem Konzept und neuer Strecke. Ab Herbst 2026 ist eine Verbindung zwischen Berlin und Warschau geplant, mit einem zweisprachigen Kultur- und Veranstaltungsprogramm an Bord. Unterwegs sind unter anderem Zwischenstopps in Frankfurt, Oder und Poznan vorgesehen. Die Finanzierung soll künftig von Deutschland und Polen gemeinsam getragen werden. Soweit das Neueste aus unserer Region. Aktuelles aus aller Welt wieder zur nächsten vollen Stunde in den Nachrichten der Oderwelle.
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1: Auch am Abend und in der Nacht fällt Regen bei Temperaturen von um die 12 Grad. Morgen kann es am Morgen immer mal wieder regnen bei Temperaturen von 12 Grad. Mittags sind anhaltende Schauer zu erwarten bei Höchsttemperaturen von bis zu 18 Grad.
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1: Wunderschönen guten Abend, der Oderwelle Verkehrsservice. Sonst liegen derzeit keine Meldungen über Verkehrsbehinderung vor. Die Oderwelle wünscht auch weiterhin eine gute und sichere Fahrt.
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2: Im Studio Matthias Kajales. Die USA haben erneut Ziele im Iran angegriffen. Präsident Donald Trump macht Teheran für den Absturz eines US-Militärhubschraubers verantwortlich. Der Iran reagierte mit Angriffen auf US-Stützpunkte in der Golfregion. Die Lage bleibt weiterhin angespannt. In Belfast in Nordirland ist es nach einer Messeattacke zu schweren Krawallen gekommen. Auslöser waren Proteste gegen Einwanderung. Dabei wurden Fahrzeuge und Gebäude in Brand gesetzt. Der Tatverdächtige wurde wegen versuchten Mordes angeklagt. Beim 500 Milliarden Euro Sondervermögen für die Infrastruktur sehen Experten Nachbesserungsbedarf. In einem ersten Bericht empfehlen sie mehr Geld für Forschung und Entwicklung, eine stärkere Einbindung privaten Kapitals und mehr Transparenz. Finanzminister Lars Klingbeil von der SPD sagte, das Investitionstempo müsse weiter steigen.
3: Ich kann an vielen Stellen die Ungeduld verstehen. Ich habe sie auch häufig. Aber wir sehen jetzt eben auch, dass Dinge spürbarer werden. Das Sondervermögen ist ein Generationenprojekt von 12 Jahren, von dem noch nicht mal ein Jahr rum ist. Aber unsere Investitionen werden jetzt sichtbarer und spürbarer.
2: Die EU-Kommission hat den US-Konzern Meta Platforms verpflichtet, konkurrierende KI-Anbieter wieder Zugang zu Schnittstellen von WhatsApp zu gewährleisten. Innerhalb von 5 Werktagen muss Meta die Öffnung zu den Bedingungen vor Oktober 25 wiederherstellen. Andernfalls drohen Strafen von bis zu 10% des weltweiten Jahresumsatzes. Die Kommission sieht andernfalls eine erhebliche Gefährdung des Wettbewerbs im Markt für KI-Assistenten. Meta kündigte an, die Entscheidung rechtlich anzufechten.
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2: In der Nacht fällt Regen bei Temperaturen von um die 12 Grad. Morgen kann es am Morgen immer mal wieder regnen bei Temperaturen von 12 Grad. Mittags sind anhaltende Schauer zu erwarten bei Höchsttemperaturen von bis zu 18 Grad.
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2: Wunderschönen guten Abend, der Oderwelle Verkehrsservice. Sonst liegen derzeit keine Meldungen über Verkehrsbehinderung vor. Die Oderwelle wünscht auch weiterhin eine gute und sichere Fahrt.
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1: Im Studio Matthias Kajalis, schönen guten Abend. Im Brandenburger Landtag hat der Antisemitismusbeauftragte Andreas Büttner seinen ersten Bericht vorgestellt. Er warnt deutlich vor mehr antisemitischen Vorfällen seit dem 7. Oktober 2023 und spricht von einer spürbaren Verschärfung im Alltag, in Schulen und online. 2024 wurden 534 Verdachtsfälle erfasst.
2: Wir erleben das auch an Schulen. Ein jüdischer Schüler wurde wiederholt antisemitisch beschimpft. Wir merken, dass solche Vorfälle schnell als Konflikt unter Schülerinnen und Schüler eingeordnet werden. Aber antisemitische Beleidigungen sind keine gewöhnlichen Schulkonflikte.
1: Weiter berichtet Büttner, dass sich viele Jüdinnen und Juden unsicher fühlen und teilweise über Ausreise nachdenken. Während CDU und jüdische Gemeinden das Amt unterstützen, stellen AfD und BSW es in Frage oder fordern dessen Abschaffung. Brandenburg und Berlin wollen Flächen für Tests von Drohnen und Fluggeräten bereitstellen. Brandenburgs Ministerpräsident Dietmar Woidke von der SPD nannte ehemalige Truppenübungsplätze und Militärliegenschaften als mögliche Standorte. Das Land wolle bei der Vermittlung unterstützen. Berlins regierender Bürgermeister Kai Wegner von der CDU brachte den früheren Flughafen Tegel als Teststandort und möglichen DevTech-Campus ins Gespräch. Die Entscheidung solle gemeinsam getroffen werden. Woidke warnte zugleich vor Risiken durch Drohnen, etwa für den Flugverkehr, und sprach von einem Bedarf an Abwehrtechnologien. Der Kulturzug zwischen Berlin und Polen soll zurückkehren, allerdings mit neuem Konzept und neuer Strecke. Ab Herbst 2026 ist eine Verbindung zwischen Berlin und Warschau geplant, mit einem zweisprachigen Kultur- und Veranstaltungsprogramm an Bord. Unterwegs sind unter anderem Zwischenstopps in Frankfurt-Oder und Poznan vorgesehen. Die Finanzierung soll künftig von Deutschland und Polen gemeinsam getragen werden. Soweit das Neueste aus unserer Region. Aktuelles aus aller Welt wieder zur nächsten vollen Stunde in den Nachrichten der Oderwelle.
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1: In der Nacht fällt Regen bei Temperaturen von um die 12 Grad. Morgen kann es am Morgen immer mal wieder regnen bei Temperaturen von 12 Grad. Mittags sind anhaltende Schauer zu erwarten bei Höchsttemperaturen von bis zu 18 Grad.
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1: Wunderschönen guten Abend, der Oderwelle Verkehrsservice. Sonst liegen derzeit keine Meldungen über Verkehrsbehinderung vor. Die Oderwelle wünscht auch weiterhin eine gute und sichere Fahrt.
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1: Im Studio Matthias Kajales. Die USA haben erneut Ziele im Iran angegriffen. Präsident Donald Trump macht Teheran für den Absturz eines US-Militärhubschraubers verantwortlich. Der Iran reagierte mit Angriffen auf US-Stützpunkte in der Golfregion. Die Lage bleibt weiterhin angespannt. In Belfast in Nordirland ist es nach einer Messerattacke zu schweren Krawallen gekommen. Auslöser waren Proteste gegen Einwanderung. Dabei wurden Fahrzeuge und Gebäude in Brand gesetzt. Der Tatverdächtige wurde wegen versuchten Mordes angeklagt. Beim 500 Milliarden Euro Sondervermögen für die Infrastruktur sehen Experten Nachbesserungsbedarf. In einem ersten Bericht empfehlen sie mehr Geld für Forschung und Entwicklung, eine stärkere Einbindung privaten Kapitals und mehr Transparenz. Finanzminister Lars Klingbeil von der SPD sagte, das Investitionstempo müsse weiter steigen.
2: Ich kann an vielen Stellen die Ungeduld verstehen. Ich habe sie auch häufig. Aber wir sehen jetzt eben auch, dass Dinge spürbarer werden. Das Sondervermögen ist ein Generationenprojekt von 12 Jahren, von dem noch nicht mal ein Jahr rum ist. Aber unsere Investitionen werden jetzt sichtbarer und spürbarer.
1: Die EU-Kommission hat den US-Konzern Meta Platforms verpflichtet, konkurrierende KI-Anbieter wieder Zugang zu Schnittstellen von WhatsApp zu gewährleisten. Innerhalb von 5 Werktagen muss Meta die Öffnung zu den Bedingungen vor Oktober 25 wiederherstellen. Andernfalls drohen Strafen von bis zu 10% des weltweiten Jahresumsatzes. Die Kommission sieht andernfalls eine erhebliche Gefährdung des Wettbewerbs im Markt für KI-Assistenten. Meta kündigte an, die Entscheidung rechtlich anzufechten.
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1: In der Nacht fällt Regen bei Temperaturen von um die 12 Grad. Morgen kann es am Morgen immer mal wieder regnen bei Temperaturen von 12 Grad. Mittags sind anhaltende Schauer zu erwarten bei Höchsttemperaturen von bis zu 18 Grad.
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1: Wunderschönen guten Abend, der Oderwelle Verkehrsservice. Sonst liegen derzeit keine Meldungen über Verkehrsbehinderung vor. Die Oderwelle wünscht auch weiterhin eine gute und sichere Fahrt.
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2: Der Oderwelle Verkehrsservice liegen derzeit keine Meldungen über Verkehrsbehinderungen vor. Wir wünschen auch weiterhin eine gute und sichere Fahrt durch die Nacht.
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2: Der Oderwelle Verkehrsservice und Siegen derzeit keine Meldungen über Verkehrsbehinderungen vor. Wir wünschen auch weiterhin eine gute und sichere Fahrt durch die Nacht.
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2: Der Oderwelle Verkehrsservice, und liegen derzeit keine Meldungen über Verkehrsbehinderungen vor. Wir wünschen auch weiterhin eine gute und sichere Fahrt durch die Nacht.
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